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1: So, jetzt habe ich was Neues mitgebracht. Zum ersten Mal in der Top-Schlager-Charts. Danke an Mike Music Records. Die haben mir das neue Album geschickt von Partyschlager

2026. Viel Spaß wünsche ich euch mit Julia Reichling. Ich will nur. Schöne Grüße und

So, jetzt habe ich hier für euch einen neuen mitgebracht aus Gilamo Music, die Callum Wood, Sommer Holiday.

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1: Ja, das war für euch Anke Fürst mit Parallelisiertem Disco Club Mix. Schöne Grüße, bleibt gesund, dass wir uns wiedersehen. Jetzt kommt für euch Nadine.

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2: Das war für euch hier. Carina mit Valer Reich.

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1: Wir trinken ein Bier,
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0: Matthew Wilder, Break My Stride. Hier beim Radio-Frühstück.
1: Richtig, du jetzt. Und wie ich in deinen Augen sehe, darf ich ja auch gleich wieder zusammenfegen hier. Ja,
0: das ist sowieso. Du bist ja dran.
1: Ja. So wie jedes Jahr.
0: Ich meine, jedes Mal. Jahr nicht, du bist jedes Mal dran.
1: Ja, ich weiß
0: automatisch.
1: Das. Ja, ich weiß das. Ich bin ja auch ganz.
0: Du krümelst ja auch am meisten.
1: Ja, natürlich. Und die Eierschalen und. Der Spruch des Tages, ihr Lieben, den habe ich natürlich auch noch für euch. Und dieser ist jetzt kommend. Es kommt nicht darauf an,
0: nee,
1: mit wem man alles gut findet, sondern ohne wen alles blöd ist.
0: Tatsächlich?
1: Ja.
0: Ja. Was hast du denn gefunden wieder?
1: Müllkalender. Wo denn sonst? Wo?
0: Er gibt es
1: sonst?
0: Endlich mal zu. Endlich habe ich ihn erwischt.
1: Oh, du. Nein, der ist in meiner Muse. Die Muse hat mich geküsst und da ist der in meinem Sinn entstanden. Das ist jetzt das Gegenteil davon, Müllkalender.
0: Du bist auch der Einzige, der so lange braucht jetzt für Vatertag feiern, ne?
1: Ja, das kommt ja
0: ganze
1: auch
0: ganze Woche feiert er Vatertag hier und deswegen schiebt er da von eine ruhige Kugel nächste Woche.
1: Von Freitag bis Freitag. Ja,
0: ja genau,
1: ich,
0: richtig.
1: Ja, ich weiß das wohl. Ja. Nee, das ist nicht so mein.
0: Ja, nein. Ja, komm.
1: Es wird ein bisschen entspannt werden und ein bisschen viel spazieren gehen und einfach mal ein bisschen zur Ruhe kommen und auch mal eine kleine Auszeit von den Wawas nehmen, muss ich ganz ehrlich sagen, da nicht. Die ich unheimlich gerne habe und die um mich herum zu sind. Aber manchmal muss man auch mal ein bisschen für sich selber sein. Ist wichtig.
0: Ja. Wir wünschen jedenfalls allen Muttis morgen einen schönen Muttertag. Wir kommen wieder nächste Woche mit einer Ausgabe aus der Dose. Dann sind wir wieder da live am übernächsten Samstag mit einer neuen Ausgabe vom Radio-Frühstück. Er wird dann wieder live dabei sein. The Voice, die Stimme aus Stur, Conny Heidmann.
1: Der Name Horst ist, wie du weißt, der Studiotechnik guter Geist. Technik, Mick und Musi, Horst Reimers, the real one, der einzigst wahre.
0: Ja, das ist wieder richtig reingeschleimt.
1: Ja, habe ich gemacht, habe ich gemacht. Das muss ich ja machen.
0: Schleimer.
1: Ich will ja schließlich noch heil die Treppe runterkommen. Ne? Ja, also beim
0: Besten. Aber jetzt, wenn du ordentlich sauber gemacht hast.
1: Ja, ich mache ja gleich sauber. Auch dass du immer so quengelig bist auf dem
0: Rest. Ja, muss aufpassen hier.
1: Mein Gott, ist das Wochenende, entspann dich.
0: Ja, jetzt geht's gleich los.
1: Ja, ist denn so.

Jegliche Vervielfältigung ist untersagt und wird mit einer strafbewehrenden Abmahnung und Schadensersatzforderungen geahndet.

stellen erstmal fest, die Technik funktioniert nicht, wie sie soll. Aber egal, ich begrüße dich ganz herzlich zu Moin Moin, die Morning Show hier live aus dem Sendestudio in Bremen. Wie gewohnt am Mikrofon dein Stadtmusikant. Und da hat sich doch ein Titel schon vorgedrängt. Eigentlich wollte ich euch vorher noch erzählen, dass wir in Bremen ja die weltweit längste Strandstraße haben, nämlich 69 Kilometer bis nach Bremerhaven. Aber jetzt kann er loslegen, der Blake Shelton mit Some Beach.

Tja, das hier war natürlich schöne Sommermusik, aber wer freitags immer von 18 bis 22 Uhr die Sabine hört mit Sabines Wochenende, der weiß, wir betteln uns oder im guten Sinne gesagt, stellen wir uns Aufgaben. Ja, die Sabine hat gestern erwähnt, dass ich heute am Bahnhof einen Regentanz vollführe. Habe ich natürlich gestern Abend noch schick meine Kollegen angerufen und wir sind dann zu zehnt mit dem Regenschirm bewaffnet vor dem Bahnhof und haben da so einen Regentanz-Flashmob von gemacht. Ich habe natürlich das kürzeste T-Shirt angezogen, was ich finden konnte. Ich wollte ja bauchfrei tanzen. Wenn schon, denn schon, ne? Sollen ja alle was von haben. Single in the Rain hatte ich gesagt von Taco. Ich habe hier mal das Original von Gene Kelly, aber vorher kommt für euch die Ilse Werner. Wir machen Musik und die pfeift drauf, was die Sabine sagt.

In dieser und der nächsten Woche sind ja haufenweise Song-Contests. Heute Abend ist ja DSDS mit Menowin und ich sehe schon die Plakate Menowin nach Wien oder hieß es Manowar? Ich weiß gar nicht so genau. Ich kenne mich da ja nicht so aus mit der Musik. Also ich spiele einfach das, was mir gefällt. Für euch jetzt zum Beispiel hier im Player einer, der war schon mal bei DSDS, war dann eine ganze Weile gar nicht mehr so auf dem Schirm, hat dann Bilder gemalt und plötzlich wieder die Musik entdeckt. Für euch hier nämlich der Mark Medlock mit der Summer Love und hinterher Boney M mit Hooray, Hooray, it's a Holly Holiday. Ja, wir sind ja auf einem guten Weg. Ferien haben wir ja schon bald alle irgendwann.

0: Beim ersten Beitrag möchte ich euch heute einen Podcast vorstellen.
1: Aktuelle Statistiken zeigen, noch immer ist es häufig die Frau, die sich um kleine Kinder kümmert. Warum ist das eigentlich so, fragt die Moderatorin Johanna Klum im Podcast.

0: Podcast Abtercare Deep Talk.
1: Wenn wir über Elternzeit reden, dann wird ja in den meisten Fällen automatisch davon ausgegangen, das geht um die Frau. Das finde ich ein bisschen absurd. Sind wir ehrlich, wir haben das Baby zusammen gebaut. Wir sind da 50-50 verantwortlich. Aber mit Sicherheit, das ist nicht die Verantwortung der Frau. Es ist die Verantwortung von beiden, eine Lösung zu finden.
0: Mit ihren Gästen spricht die zweifache Mutter im Abtercare Deep Talk über Themen wie Schwangerschaft, Familiengründung und Fürsorgearbeit. Die aktuelle Folge hat den Titel Kind und Karriere. Gut vorbereitet zu sein ist wichtig, sagt zum Beispiel die Rechtsanwältin Sandra Maria Runge. Daher sollten werdende Eltern sich frühzeitig
2: zu den Themen Mutterschutz, Elternzeit, Elterngeld informieren. Das sind ja manchmal ganz banale Sachen, wie zum Beispiel sich ein Zwischenzeugnis nochmal geben zu lassen, während man schwanger ist, bevor man in die Elternzeit geht, oder einfach eine Rechtsschutzversicherung abschließen, um sich natürlich super gut abzusichern für den Wiedereinstieg oder wenn es dann doch irgendwie mal nicht so gut klappt.
0: Paare sollten außerdem frühzeitig klären, wer welche Aufgaben übernimmt, ohne dass automatisch die Frau zurückstecken muss. Wenn das klappt, hat Johanna Klum gute Nachrichten für alle, die sich sowohl Kinder als auch ein erfülltes Berufsleben wünschen.
3: Wenn ihr das Gefühl habt, Care und Karriere ist ein Stretch, dann habt ihr recht. Kleine Kinder sind das Schönste und Anstrengendste, was es gibt. Und es ist anstrengend, aber es ist eben auch komplett möglich.

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Ich dachte an die Folgen insgeheim. 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

Ja, Enkelkinder, zum Thema Erbterkehr Deep Talk. Den ganzen Podcast findet ihr auf YouTube unter abtaclub.de in einem. Weiter geht's hier für euch mit Musik, die war schon mal beim ESC und die hat auch den ESC gewonnen. Es ist ja auch für uns eine Frau Engels am Start. Feuer heißt der Titel, Feier, ne? Vielleicht, wenn man ihr Kostüm an allen Ecken anzündet, vielleicht ist das zündende Ergebnis, was dann dazu führt, dass wir 12 Punkte haben, also nicht 12 Punkte am Ende der Gesamtveranstaltung, sondern 12 Punkte für den Beitrag. Ne? Für euch jetzt hier im Player, aber mit Waterloo und Brotherhood of Man mit Save Your Kisses for Me.

Save All Your Kisses for Me, Brotherhood of Men. Das war nach Musik, ne? Italien war auch schon beim ESC dabei und die hatten auch richtig coole Interpreten, wie zum Beispiel hier Tutto Cotugno mit Insieme. Das kennt ihr wahrscheinlich eher von Roland Kaiser, da heißt es Extreme. Vorher habe ich für euch noch Pupo mit La Notte.

Ich verfolge ja solche Castingshows oder auch Sängerwettstreite nicht mehr so, weil mittlerweile muss ich sagen, ja, sinkt dort auf alle Fälle das Niveau und das ist nicht so meins. Deswegen eigentlich kann uns nur noch einer retten, ein richtig guter Musiker und den habe ich für euch im Player mit der Gruppe Truckstop.

Lieben, wann wird es mal wieder richtig Sommer? Das kann ich euch auch nicht sagen, weil den Wetterbericht habe ich heute noch nicht geschaut. Was ich euch sagen kann, es geht hier schon ab in die zweite Stunde.

Ich denke mal, wir rocken das und zwar mit zwei Songs mit einem richtig schönen Summer-Vibe, nämlich mit Leo Rojas und den Gypsy Kings.

Musik ist Balsam für die Seele und Soulmusik erst recht. Und da habe ich zwei schicke Tracks für euch rausgesucht. Marvin Gaye mit Let's Get It On und Paul Young, Love of the Common People.

Der eine oder andere hat sich gerade vielleicht schon ganz entspannt in den Sessel fallen lassen, der andere muss arbeiten. Für den habe ich den Rhythmus, der die Arbeit etwas leichter von der Hand gehen lässt. Für euch gibt's hier Rock'n'Roll mit dem Electric Light Orchestra und Shakin' Stevens.

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1: Weiter geht's für euch mit ein bisschen Country-Musik. Und wer Country-Musik mag, dem empfehle ich schon mal, am 2. und 4. Sonntag einzuschalten ab 16 Uhr zur Sendung On the Road Again, live hier auf deinem Sender, natürlich mit mir, eurem Freizeit-Cowboy. Wir starten hier mit Juice Newton und Queen of Hearts und dem Klassiker von Billy Ray Cyrus, Achy Breaky Heart.

0: Auf dem Lande, sagt man, lebt man bewusster. Deswegen gibt es wahrscheinlich auch diese Sendung Frau sucht Bauer. Ja, die smarten Jungs vom Lande, die schaffen halt jeden Mist. Für euch von der Stadt und natürlich auch für die vom Lande gibt es ein paar schicke Tipps zum bewusster Leben.
1: Sich bewusster ernähren wollen viele. Damit das auch gelingt, ist es wichtig, einfach und vor allem realistisch an die Sache ranzugehen, sagt die Diplom-Ökotrophologin und Ernährungsberaterin Maike Grimmelt.
2: Sprich Schritt für Schritt statt radikaler Verbote. Frische, ausgewogene Lebensmittel wählen, auf den eigenen Körper hören und eben nicht vergessen, dass das richtige Trinken auch dazu gehört. Es ist sogar ratsam, genau hier anzufangen. Denn Trinken ist eine Gewohnheit, die sich leicht verändern lässt. Wer hier bewusst wählt, setzt schon ein starkes Signal für den eigenen Alltag.
1: Was wir trinken, beeinflusst unser Wohlbefinden, unseren Flüssigkeitshaushalt, unsere Konzentration und unser Hungergefühl.
2: Wer genug und das Richtige trinkt, unterstützt den Stoffwechsel und hilft dem Körper, Nährstoffe besser zu verwerten. Gleichzeitig können aber auch zuckerreiche Getränke viele Kalorien liefern, ohne eben halt satt zu machen und damit gute Vorsätze schnell ausbremsen.
1: Besonders gut geeignet sind deshalb Wasser oder ungesüßter Tee, denn die löschen den Durst, ohne den Körper unnötig zu belasten.
2: Gerade Mineralwasser ist ein ideales Getränk. Es ist völlig natürlich, sicher, super praktisch. Man kann es ganz unkompliziert unterwegs mitnehmen und wer Geschmack möchte, kann mit frischen Früchten und Kräutern variieren. Bei fertigen Getränken bitte immer die Etiketten checken, denn da versteckt sich oft Zucker, wo man ihn gar nicht vermutet.
1: Deshalb besser zu Mineralwasser greifen, denn das ist nicht nur zucker- und kalorienfrei, sondern liefert auch noch wertvolle Mineralstoffe.
2: Es gibt eine große Auswahl an verschiedenen Mineralwässern in Deutschland mit unterschiedlicher Zusammensetzung. Also, wer sportlich unterwegs ist, kann mit Mineralwasser seine Natrium- und Magnesiumzufuhr erhöhen. Frauen können ganz gezielt auf den Kalziumgehalt achten. Und wer eine unkomplizierte, ausgewogene Erfrischung sucht, nimmt einfach ein niedriger mineralisiertes Mineralwasser.
1: Übrigens, feste Trinkroutinen helfen dabei, auf die empfohlene Trinkmenge von 1,5 Liter pro Tag zu kommen. Und?
2: Wer regelmäßig trinkt, statt erst bei Durst daran zu denken, unterstützt die Konzentration, Leistungsfähigkeit und auch das Essverhalten. Oft verwechseln wir auch Durst mit Hunger und greifen unnötig zu Snacks. Eine einfache Trinkroutine hilft also, den Körper besser zu verstehen und bewusster mit Ernährung umzugehen.
0: Tja, soweit die Expertentipps. Weiter geht's hier mit ein bisschen schicker italienischer Musik im Player für euch. Alon Sorrenti, Tu sei lì. Donna Pembe und Ricci Povri Canzone d'amore.

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2: Genau, jetzt für euch gleich hier der flotte Dreier, zwei 80er und ein 90er dazwischen. Wer den 90er findet, der darf ihn natürlich behalten.

0: 28. 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
1: Schöne Grüße auch an die Zuhörer und Zuhörerinnen. Natürlich auch grüße ich alle Leute, die unterwegs uns im Autoradio hören. Gute Unterhaltung wünschen wir euch.
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0: Geschichte Silberboni mit, ja, viel Spaß.
1: Silberregion Karwendel trifft Frühling im Tal auf winterliche Bergkulisse. Genau dieser Kontrast macht die Region jetzt besonders für alle, die draußen aktiv sein wollen, schwärmt Elisabeth Frontull, Geschäftsführerin vom dortigen Tourismusverband.
2: Wir haben ein großes Wandernetz, wo man zu Fuß hingehen kann, entlang von Flüssen zum Beispiel oder zu bestimmten Aussichtspunkten. Wir haben aber auch sehr viele Mountainbike-Strecken und auch normale Radstrecken, wo man mit dem Rennrad fahren kann.
1: Wer sich dabei intensiver auf die Umgebung einlassen will, findet auch Wege, die Natur einmal ganz anders wahrzunehmen.
2: So richtig naturnah erlebt man uns am Weg der Sinne. Das ist am Billberg oben ein 5 Kilometer langer Weg, der mit Kunstwerken einfach eine neue Perspektive auf die Natur und auf die Umgebung wirft.
1: Und selbst wer spontan reist, muss auf nichts verzichten. Vor Ort steht eine breite Auswahl an Leihausrüstung bereit, von Rädern bis hin zu kompletter Wanderausrüstung. Sofort einsetzbar, zum Beispiel auf dem Weitwanderweg Tiroler Silberpfad.
2: Der verbindet zum Beispiel die Natur mit der Geschichte des Silberabbaus. Für Familien gibt es zusätzliche Angebote, wie zum Beispiel digitale Themenwege mit Rätseln oder die Begegnung mit Tieren auf diversen Bauernhöfen. Übernachtungsgäste erhalten kostenlos die Silbercard, mit der verschiedene Angebote in der Region vergünstigt oder

herzliches Hallo zurück. Die Silberregion Karwendel ist im Frühling wirklich ein echtes Highlight, weil man hier im Tal bereits wandern kann, es blüht alles, es wird alles grün und auf den Bergen liegt aber noch Schnee. Und so können wir die Natur genießen und das alles ganz ohne Hektik. Aktiv ist man am besten bei uns gut zu Fuß oder auch mit dem Fahrrad, weil wir haben ein großes Wandernetz, wo man zu Fuß hingehen kann, entlang von Flüssen zum Beispiel oder zu bestimmten Aussichtspunkten. Wir haben aber auch sehr viele Mountainbike-Strecken und auch normale Radstrecken, wo man mit dem Rennrad fahren kann. Und da gibt es wirklich die breite Bandbreite von flachen Wegen im Tal bis zu Touren irgendwo zwischen Karwendel und den Tuxeralpen. Ja, so richtig naturnah erlebt man uns am Weg der Sinne. Das ist am Billberg oben ein 5 Kilometer langer Weg, der mit Kunstwerken einfach eine neue Perspektive auf die Natur und auf die Umgebung wirft. Bei uns kann man den Weitwanderweg, den Tiroler Silberpfad, bewandern und der verbindet zum Beispiel die Natur mit der Geschichte des Silberabbaus. Für Familien gibt es zusätzliche Angebote wie zum Beispiel digitale Themenwege mit Rätseln oder die Begegnung mit Tieren auf diversen Bauernhöfen. Übernachtungsgäste erhalten kostenlos die Silbercard, mit der verschiedene Angebote in der Region vergünstigt oder inklusive sind. Einfach, spontan abfahren. Bei uns bekommen Sie einfach alles. Wir haben ein Verleihangebot, das rund um die Uhr genutzt werden kann. Da gibt es E-Bikes, aber auch E-Scooter. Und sollte zum Beispiel bei der Wanderausrüstung irgendetwas fehlen, bei uns können die Gäste Schuhe, Rucksäcke, Trekkingstöcke und so weiter ausprobieren. Und wenn es ihnen passt und gefällt, kann man sie direkt im Fachhandel dann kaufen.

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1: Ich möchte mich entschuldigen, ich hatte auf einmal jemand anders drauf hier, obwohl ich an der Reihe bin.

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nächstes habe ich für euch Stefanie. Ich bin wieder da. Ja, ich bin auch da. Vor allem, wenn Not am Mann ist, dann helfe ich natürlich gerne aus, soweit es meine Zeit erlaubt.

jetzt habe ich hier die Twins mit Not the Loving Kind. Mein vorletzter Titel in der Vertretungssendung.

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1: Jetzt habe ich hier Tommy Pieper mit Hallo Alf, hier ist Rhonda.

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Jetzt geht's gleich weiter mit Tina York. Woher soll ich heute wissen, was ich morgen will? Und danach habe ich hier Schandmaul mit Teufelsweib.

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1: Samstagnachmittag, 16 Uhr. Hier ist die 2010 Radio Show mit mehr Musik der letzten Jahre und den Hits von heute. Und wir starten gemeinsam rein in die kommenden 4 Stunden mit am Start Major Lazer und Ellie Goulding mit Powerful aus dem Jahr 2018. Lexi und K-Paul hören wir gleich mit Gonna Fly Now aus dem Jahr 2011. Und den Anfang macht jetzt Tom Twers mit Pinky Promise. Ich wünsche euch einen schönen Samstagnachmittag. Mein Name ist Gregor, mich gibt's auch noch oben drauf. Und ich wünsche euch viel Spaß.
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Pat Neste mit Angels hier bei der 2010 Radio Show aus dem Jahr 2015. Und wir machen weiter mit einem Track aus dem Jahr 2025. Apache 207 und Wolken. Ich wünsche euch einen schönen Samstagnachmittag. Ihr hört die 2010 Radio Show.

0: Where the Love Goes aus dem Jahr 2017 hier bei der 2010 Radio Show.
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0: Und da kommt in dieser Stunde aus dem Jahr 2005 Aiken mit Lonely, dein 2010 Classics der Stunde.

0: Hier ist die 2010 Radio Show und wir starten rein in die nächste halbe Stunde. Gleich die neue von den Sportfreunden Stiller, vorher aber noch Kraftklub, kein Liebeslied.
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John Newman mit Guiding Light aus dem Jahr 2023 hier bei der 2010 Radio Show. Und wenn ihr morgen noch nichts zu tun habt, dann geht doch einfach mal barfuß auf die Straße, denn morgen ist ohne Schuhe Tag. Wurde vom US-amerikanischen Unternehmer Tom Shoes ins Leben gerufen, um Aufmerksamkeit auf die Probleme der Familien zu lenken, welche sich keine Schuhe leisten können. Und der Aktionstag hat einen Ursprung im Jahr 2006, als Blake Majkowski, der Besitzer von Tom Shoes, Argentinien besucht hat und feststellte, dass viele Kinder dort eigentlich nur barfuß über die Straße laufen. Also, wenn ihr da auch so ein bisschen mit andenken wollt oder das einfach mal ausprobieren wollt, morgen ist die Möglichkeit, barfuß rauszugehen, wenn man jetzt auf dem Weg zum Kaffee trinken ist oder was auch immer.

0: Rootkit mit Against the Sun aus dem Jahr 2014 hier bei der 2010 Radio Show. Gleich habe ich noch für euch Patience von KSI und Young Blood. Polo G ist auch mit am Start. Außerdem hören wir Fuego aus dem Jahr 2018. Vorher gibt's aber noch Sandra Hash aus dem Jahr 2023 mit One Week Love. Viel Spaß.
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1: 17 Uhr am Samstagnachmittag, hier ist die 2010 Radio Show mit mehr Musik der letzten Jahre und den Hits von heute und wir starten gemeinsam rein in die nächste halbe Stunde mit am Start Calvin Harris und Example mit Will Be Coming Back aus dem Jahr 2012, außerdem Ella Henderson mit Me and You aus dem Jahr 2025 und den Anfang macht jetzt aber einen Klassiker aus dem Jahr 2010. Usher mit More. Ich bin's Gregor, mich gibt's auch noch oben drauf und ich wünsche euch einen schönen Samstagnachmittag.
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0: mit Girls, zusammen mit Cardi B, Bebe Rexha und Charlie XCX hier bei der 2010 Radio Show.
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0: Und der kommt in dieser Stunde aus dem Jahr 2001. Ihr hörten schon Leanne Remus mit Can't Fight the Moonlight.

Mabel mit LOL hier bei der 2010 Radio Show. Und jetzt habe ich einen Song für euch aus dem Jahr 2011. Den kann so gefühlt jeder mitsingen. Kelly Clarkson und Stronger, What Doesn't Kill You.

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1: Jetzt geht es weiter mit Bea Larsson. Männer sind irgendwie komisch.

Jetzt geht es hier weiter mit dem Masterbäumen mit Land of Dreaming. Ich grüße natürlich auch alle neu zugeschalteten Hörer hier zu meiner Sendung. Am Mic ist eure Anne.

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0: Die Menschen wollen immer höher hinaus. Wollen immer mehr.
1: Jetzt habe ich hier Judith und Mel mit Feuer, Wasser, Erde und Licht.
0: Wir sollten uns lieber an dem erfreuen, was wir schon haben.
2: Wir haben Sonne für das Licht. Luft zum Atmen. Feuer, um uns daran zu wärmen. Wasser, um zu trinken. Und die Erde, um von ihr, mit ihr und auf ihr zu leben.
0: Und darum sagt man,

Ja, meine Lieben, meine Sendezeit geht jetzt hiermit langsam, aber sicher zu Ende. Ich bedanke mich ganz recht herzlich hier fürs Zuhören. Mich könnt ihr wieder hören am Mittwoch ab 22 Uhr, es sei denn, es kommt irgendwie was dazwischen, dass ich noch gebraucht werde.

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Einen wunderschönen Samstagabend wünsche ich euch allen hier. Ich begrüße hier mal den Funky, Erna, Gerrit, dann die Edale, die immer viel hört wahrscheinlich. Ja, und der Tracker und alle, die sonst so hier zuhören. Jetzt kommt hier Viktor Baum. Wie heißt du? Wo kommst du her? Boah,

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1: Und jetzt kommt hier Tom Astor, der kleine Tracker.

kommt hier Traktor, Bagger, sucht Frau. Ja, eigentlich heißt es ja Bauer sucht Frau, aber diesmal Tracker sucht Frau.

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1: Ja, und jetzt begrüße ich hier auch den lieben Campino. Jetzt geht's weiter mit Maria Leben. Endlich richtig sein.

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1: Ja, und jetzt geht's weiter mit Bonaboy und Dave mit Cheat on Me.

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1: Ja, jetzt geht's weiter mit Grant Miller, Doktor.

Dann begrüße ich auch im HG die Elale und den Kermit der Frosch auch. Jetzt geht's weiter mit Irina Wittner. Ein Leben nur mit dir.

Ja, jetzt begrüße ich hier alle neu dazugeschalteten Hörer um 22 Uhr. Und zwar mein CC-Obi, der Adler 1975, die Knüppelmaus und Goldi. Und jetzt kommt hier Gerhard Wendelin, Schläfst du schon?

0: Vater. Was ist denn?
1: Ja, jetzt sind hier Mark Keller und Aaron Keller wieder Vater. So der Sohn.
2: Schon wieder diese eine. Sohn, ich hab's dir doch gesagt. Das sieht nach Ärger aus.
3: Quatsch, nein, das tut's gar nicht.
2: Natürlich, oh mein Gott, nein, nein.
4: Nein, nein, es ist nicht wie du denkst. Ist alles nicht so schlimm.
2: Ich wusste, dass sowas passiert. Es ist sehr schlimm, mein Sohn.
3: Aber Vater. Was? Du weißt, was jetzt kommt.
2: Nein, sag's mir.
4: Ich brauch Kohle für einen Ring.
2: Für einen Ring? Nein.
3: Ein glitzernden Diamant.

0: du mir damit sagen, mein Junge, damit ich verstehe?
1: Warte mal, Vater, bist du blind?
0: Wieso blind? Was meinst du?
2: Sieh mal ihren Bauch.
0: Oh nein, warum ist der so groß?
3: Warum lasst ihr euch nicht noch etwas sein?
1: Ach, Pops, ich bitte dich. Bauch.

0: Frage habe ich an dich.
1: Welche?
0: Mein Junge, wer kommt denn für die Kosten?
1: Oh. Welche Kosten, Vater?
0: Die Kosten für das Kind.
1: Ach, diese Kosten?
0: Genau, diese Kosten.
1: Vater, Vater, da fragst du mich Fragen. Natürlich kann es nur einen geben, der diese Kosten decken wird. Ich habe nicht gedacht.
0: Oh, das ist sehr schlecht. Ich wusste es am Ende.
1: Ja, du wirst auf jeden Fall helfen.
0: Ja, natürlich helfen, helfen.
1: Vater, du bist mein Lieblingsvater.
0: Na gut, aber hast du mehrere?
1: Ich meine einzige, Vater. Du bist Odinson, Odysseus.
0: Oh ja.
1: Du bist der Zeus.
0: Das gefällt mir, aber trotzdem blickst du mich

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1: Ja, jetzt kommt hier Samantha Fox, Touch Me, I Want Your Body.

Jetzt kommt hier Glaubenszentrum Kids. Du bist stark. Das Adlerlied.

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Du ziehst dir 2, 3 Wodka rein, um nicht mit dir alleine zu sein.

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1: Ja, weil jetzt ja im Chat gerade das Thema heiraten ist. Conny Popos verliebt, verlobt, verheiratet.
2: Wenn du Zeit hast, kleine Maus, sag es mir, wir gehen mal aus.
3: Das ist leider so ein Satz, der mich verwirrt.
2: Du hast Glück.

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1: Du solltest nicht allein auf eine Party gehen.
2: Du solltest nicht.
3: Ja, jetzt geht's hier weiter mit Roland Kaiser, Michael Kelly. Warum hast du nicht Nein gesagt?

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1: Ja, jetzt kommt die Christian F. Wo hat sich dein Herz versteckt?

0: Dankeschön!
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0: Wörter mit Chris Zwolle, das habe ich in Paris gelernt.
1: Und zwar in Hand umdrehen, das lernt man sonst in keiner Stadt so gut.

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1: Ja, weiter geht's jetzt hier mit Alexandro. Morgen. Hello again.

0: Ja, weiter geht's mit Mike an Hike mit Grenzenlos. Ja, ich bin noch hier bis um 2 Uhr.
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0: immer wieder Land in Sicht. Und jetzt kommt hier Helene Fischer, Unheilig, so wie du warst.
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1: Jetzt werde ich hier Robin Schulz und Raff Camora mit vorbei. So langsam neigt sich meine Sendezeit auch zum Ende zu. Und ich habe noch drei Lieder und dann mein Gute-Nacht-Lied.

0: Berg. Glaubt, es ist ein Versuch wert.
1: Ja, jetzt kommt hier Michelle. Das war's für mich.

0: Michelle, das war's für mich. Jetzt kommt hier noch Sascha Distel mit Adios, Amigo.
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0: dafür an euch.
1: Wir haben die besten Hörer der Welt hier und damit verabschiede ich mich von euch allen hier mit Heinz Rühmann, Lalilu. Ja, und wünsche euch jetzt eine gute Nacht, schlaft gut und träumt was Schönes.

0: jetzt. Ja, mich könnt ihr wieder hören. Spätestens am Dienstag, 22 Uhr, bis oben end.
1: Happy! Happy! Bitte.
2: Was wünschst du dir denn?
1: Dass du mit mir mal auf den Rummel gehst.
2: Ah, und was noch?
1: Und dass ich alle Kinder einladen darf, dass du uns sehr viel Pudding machst und dass es ganz, ganz lustig wird.
2: Nein.
1: Ist das nicht etwas zu viel?
2: Nein, das geht gerade noch. Mal sehen. Aber jetzt musst du schlafen.
1: Hab ich einen Moment noch.
2: Was willst du denn noch?
1: Ich will dich bloß noch etwas lieb haben, weil du so lieb bist.
2: Glaubst du, dass ich das bin, ja?
1: Ja, oh ja.
2: Also, gute Nacht, du lause Junge. Schlaf schön.
1: Nein, zuerst noch unser Lied oder eine Geschichte. Was dir lieber ist, mir ist egal.
2: Na schön. Mir ist auch egal. Also?

0: 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An dieser Stelle endet unser moderiertes Programm für heute.
1: Im Anschluss folgt Musik nonstop.
0: Wir bedanken uns fürs Zuhören. Bis zum nächsten Mal.